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1: Im Studio Cornelius Dreger. US-Präsident Trump und Chinas Staatschef Xi sind sich einig. Die von Teheran seit dem Iran-Krieg blockierte Straße von Hormuz muss geöffnet werden. Nur so könne der weltweite Öl- und Gashandel wieder in Schwung kommen. Thema bei Trumps Besuch in Peking ist auch Taiwan. Die USA und China sollten Partner und keine Gegner sein, sagte Xi mit Blick auf die amerikanischen Waffenlieferungen an Taiwan. Aber, so der Politikwissenschaftler Clemens Fischer bei NTV.
2: Auf der anderen Seite sagt Xi aber, er freut sich, den amerikanischen Firmen einen erweiterten Marktzugang zu China zu geben. Das heißt, Xi ist in der Lage, und das ist wirklich etwas Neues, mit Zuckerbrot und Peitsche zu arbeiten.
1: Deutschland wäre bereit, einen größeren Anteil an einer Sicherung der Straße von Hormuz zu leisten. Wie es aus dem Verteidigungsministerium heißt, könnte Deutschland neben zwei Schiffen unter anderem auch mit Spezialkräften und Führungspersonal helfen. Voraussetzung sei aber ein Ende der Kämpfe. Vor der dänischen Insel Anholt im Kattegat ist ein Wal gestrandet, der offenbar schon länger tot ist. Laut dänischen Medien könnte es sich um einen Buckelwal handeln. Heute sollen Gewebeproben von dem Tier genommen werden. Damit lässt sich dann klären, ob es möglicherweise der Wal ist, der vor der deutschen Ostseeküste mehrfach gestrandet war. Eine private Rettungsinitiative hatte das Tier aufwendig Richtung Nordsee verschifft und vor rund 2 Wochen freigelassen. Die Teilnehmerländer für das Finale des Eurovision Song Contests am Samstag stehen fest. Im zweiten Halbfinale haben sich am Abend in Wien unter anderem die Ukraine, Australien und Mitfavorit Dänemark einen Platz gesichert. Die Schweiz, die das Musikevent letztes Jahr ausgerichtet hatte, ist ausgeschieden. Trotz Rücktritts, die Spekulationen um Manuel Neuers Nationalelf-Comeback bei der Fußball-WM werden konkreter. Laut Sky Sport steht der Torwart auf der vorläufigen 55er-Kaderliste, die der DFB Anfang der Woche an die FIFA geschickt hat. In einer Woche gibt der Bundestrainer den endgültigen WM-Kader bekannt.
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1: Gerade sind noch ein paar Schauer und einzelne Gewitter unterwegs, die lassen aber langsam nach und später lockert es zwischendurch auch mal auf, nur vereinzelt kann sich Nebel bilden. Aktuell liegen die Temperaturen bei 7 bis 0 Grad, ganz vereinzelt auch bei minus einem Grad. Tagsüber bleibt es dann oft wolkig, vor allem im Süden Deutschlands kommt immer mal wieder ein Schauer runter und maximal werden es 11 bis 17 Grad.

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1: Im Studio Cornelius Dreger. Schönen guten Morgen. US-Präsident Trump und Chinas Staatschef Xi sind sich einig, die Straße von Hormuz muss geöffnet werden. Das haben beide bei ihrem Treffen in Peking gesagt. Lisa Schwarzkopf mit mehr.
2: Durch die wichtige Schifffahrtsstraße läuft ein Fünftel des weltweiten Öl- und Gashandels. Seit dem Iran-Krieg hat sie Teheran weitgehend gesperrt. Die Folge sind rasant gestiegene Energiepreise. Bei Trumps Besuch in Peking geht es aber auch um Wirtschaftsdeals. Die Chinesen sollen etwa mehr Agrarprodukte und Flugzeuge bei den Amerikanern kaufen. Trump wird bei seiner Reise von mehreren Wirtschaftsbossen begleitet, darunter Tech-Milliardär Elon Musk.
1: Die Bundeswehr stellt mehr Truppen für eine mögliche internationale Mission in der Straße von Hormuz in Aussicht. Zwei Schiffe sollen sich ja bereits im Mittelmeer aufhalten. Nun könnten unter anderem auch noch Spezialkräfte zur Sicherung von Schiffen dazukommen, heißt es aus dem Verteidigungsministerium. Außerdem würde sich Deutschland auch mit Führungspersonal beteiligen. Voraussetzung sei aber ein Ende der Kämpfe und ein offizielles Go aus dem Bundestag. Vor der dänischen Insel Anholt im Kattegat ist ein offenbar toter Wal gestrandet. Wie dänische Medien berichten, soll es sich um einen Buckelwal handeln. Unklar ist, ob es der von einer privaten Rettungsinitiative befreite Wal ist, der mehrfach vor der deutschen Ostseeküste gestrandet war. Am Samstag steigt in Wien das Finale des 70. Eurovision Song Contests. Nun stehen auch alle 25 Teilnehmerländer fest. Am Abend haben sich im zweiten Halbfinale unter anderem die Mitfavoriten Dänemark und Australien ihren Startplatz gesichert. Deutschland ist als einer der vier großen Geldgeber automatisch im Finale dabei. Die Frauen des FC Bayern sind erneut DFB-Pokalsiegerinnen. Im Finale von Köln ließen die Titelverteidigerinnen den Gegnerinnen aus Wolfsburg keine Chance und gewannen 4:0. Es ist der dritte Pokalsieg für die FCB-Frauen nach 2012 und 2025.
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1: Gerade sind noch ein paar Schauer und einzelne Gewitter unterwegs, die lassen aber langsam nach und später lockert es zwischendurch auch mal auf, nur vereinzelt kann sich Nebel bilden. Aktuell liegen die Temperaturen bei 7 bis 0 Grad, ganz vereinzelt auch bei minus einem Grad. Tagsüber bleibt es dann oft wolkig, vor allem im Süden Deutschlands kommt immer mal wieder ein Schauer runter und maximal werden es 11 bis 17 Grad.

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1: Im Studio Cornelius Dreger. Schönen guten Morgen. US-Präsident Trump und Chinas Staatschef Xi sind sich einig. Die von Teheran seit dem Iran-Krieg blockierte Straße von Hormuz muss geöffnet werden. Nur so könne der weltweite Öl- und Gashandel wieder in Schwung kommen. Thema bei Trumps Besuch in Peking ist auch Taiwan. Die USA und China sollten Partner und keine Gegner sein, sagte Xi mit Blick auf die amerikanischen Waffenlieferungen an Taiwan. Aber, so der Politikwissenschaftler Clemens Fischer bei NTV.
2: Auf der anderen Seite sagt Xi aber, er freut sich, den amerikanischen Firmen einen erweiterten Marktzugang zu China zu geben. Das heißt, Xi ist in der Lage, und das ist wirklich etwas Neues, mit Zuckerbrot und Peitsche zu arbeiten.
1: Deutschland wäre bereit, einen größeren Anteil an einer Sicherung der Straße von Hormuz zu leisten. Wie es aus dem Verteidigungsministerium heißt, könnte Deutschland neben zwei Schiffen unter anderem auch mit Spezialkräften und Führungspersonal helfen. Voraussetzung sei aber ein Ende der Kämpfe. Vor der dänischen Insel Anholt im Kattegat ist ein Wal gestrandet, der offenbar schon länger tot ist. Laut dänischen Medien könnte es sich um einen Buckelwal handeln. Heute sollen Gewebeproben von dem Tier genommen werden. Damit lässt sich dann klären, ob es möglicherweise der Wal ist, der vor der deutschen Ostseeküste mehrfach gestrandet war. Eine private Rettungsinitiative hatte das Tier aufwendig Richtung Nordsee verschifft und vor rund 2 Wochen freigelassen. Die Teilnehmerländer für das Finale des Eurovision Song Contests am Samstag stehen fest. Im zweiten Halbfinale haben sich am Abend in Wien unter anderem die Ukraine, Australien und Mitfavorit Dänemark einen Platz gesichert. Die Schweiz, die das Musikevent letztes Jahr ausgerichtet hatte, ist ausgeschieden. Trotz Rücktritts, die Spekulationen um Manuel Neuers Nationalelf-Comeback bei der Fußball-WM werden konkreter. Laut Sky Sport steht der Torwart auf der vorläufigen 55er-Kaderliste, die der DFB Anfang der Woche an die FIFA geschickt hat. In einer Woche gibt der Bundestrainer den endgültigen WM-Kader bekannt.
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3: Wolkig geht's in den Morgen, dazu kann's immer wieder nass werden. Vereinzelt sind sogar Graupelgewitter dabei. An der Nordsee wird es zeitweise windig mit Sturmböen. Im Laufe des Tages kommen die Schauer immer wieder runter und die Höchstwerte liegen bei 11 bis 17 Grad. Morgen mal mehr, mal weniger Wolken, nur vereinzelt Schauer, maximal 17 Grad.

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1: Im Studio Lisa Schwarzkopf. Schönen guten Morgen. Bundesweiter Warnstreik in zahlreichen Geschäften und Lagern. Die Gewerkschaft Verdi hat die Beschäftigten aufgerufen, heute ihre Arbeit niederzulegen. Cornelius Dräger.
2: Kundgebungen sind heute in Frankfurt, Hamburg, Stuttgart und Dortmund geplant. Im Tarifkonflikt fordert Verdi einen Lohnplus von 7%. Die Arbeitgeber bieten etwa in NRW und Hamburg die Hälfte an. Viel zu wenig, beklagt Verdi. Es drohe ein Reallohnverlust für die Beschäftigten. Die Handelsunternehmen wiederum verweisen auf die schwierige wirtschaftliche Lage und sagen, so viel mehr Lohn, das kann sich kaum ein Händler leisten. In den kommenden Wochen wird weiter verhandelt.
1: Handwerkspräsident Dittrich schaltet sich in die Reformdebatte ein. In den Funke-Zeitungen beklagt er, es werde zu viel über Umverteilung diskutiert, die schaffe aber kein Wirtschaftswachstum. Stattdessen brauche es Veränderungen im Steuersystem, die Anreize für Investitionen schaffen. Nach den jüngsten russischen Angriffen auf die ukrainische Hauptstadt Kiew ist die Zahl der Toten auf über 20 gestiegen. Nach Angaben der Behörden sind darunter auch 3 Kinder. Präsident Zelensky sagte, landesweit seien rund 180 Gebäude beschädigt worden. Betroffen waren neben Kiew auch Kharkiv und die Region um Odessa. Vor der dänischen Insel Anholt im Kattegat ist ein Wal gestrandet, der offenbar schon länger tot ist. Laut dänischen Medien könnte es sich um einen Buckelwal handeln. Heute sollen Gewebeproben von dem Tier genommen werden. Damit lässt sich dann klären, ob es möglicherweise der Wal ist, der vor der deutschen Ostseeküste mehrfach gestrandet war. Eine private Rettungsinitiative hatte das Tier aufwendig Richtung Nordsee verschifft und vor rund 2 Wochen freigelassen. Die Frauen des FC Bayern sind erneut DFB-Pokalsiegerinnen. Im Finale von Köln ließen die Titelverteidigerinnen den Gegnerinnen aus Wolfsburg keine Chance und gewannen 4:0. Es ist der 3. Pokalsieg für die FCB-Frauen nach 2012 und 2025.
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3: Wolkig geht's in den Morgen, dazu kann's immer wieder nass werden. Vereinzelt sind sogar Graupelgewitter dabei. An der Nordsee wird es zeitweise windig mit Sturmböen. Im Laufe des Tages kommen die Schauer immer wieder runter und die Höchstwerte liegen bei 11 bis 17 Grad. Morgen mal mehr, mal weniger Wolken, nur vereinzelt Schauer, maximal 17 Grad.

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3: Im Studio Lisa Schwarzkopf. Schönen guten Morgen. In zahlreichen Geschäften und Lagern bundesweit sind die Beschäftigten heute aufgerufen, die Arbeit niederzulegen. Im Tarifkonflikt im Einzel- sowie Groß- und Außenhandel ruft Verdi zu Warnstreiks auf. Die Gewerkschaft fordert 7% mehr Lohn, mindestens aber 225 Euro mehr pro Monat. Das sei nicht zu verkraften, heißt es von den Arbeitgebern. Sie haben etwa in NRW und Hamburg ein Angebot über 3,5% auf 2 Jahre vorgelegt. Die Bundeswehr stellt mehr Truppen für eine mögliche internationale Mission in der Straße von Hormus in Aussicht. 2 Schiffe sollen sich ja bereits im Mittelmeer aufhalten. Nun könnten unter anderem auch noch Spezialkräfte und Führungspersonal dazukommen, heißt es aus dem Verteidigungsministerium. In Dänemark sorgt man sich um den Gesundheitszustand von Königin Margarete. Die 86-Jährige ist am Nachmittag mit Brustschmerzen ins Krankenhaus eingeliefert worden. In einer Mitteilung heißt es, sie sei zwar müde, aber bester Laune. Zur Sicherheit soll das ehemalige Staatsoberhaupt das Wochenende über im Krankenhaus bleiben. Die Teilnehmerländer für das Finale des Eurovision Song Contests stehen fest. Im 2. Halbfinale haben sich am Abend in Wien unter anderem die Mitfavoriten Australien und Dänemark einen Platz gesichert. Als Topfavorit für morgen gilt Finnland. Die Frauen des FC Bayern sind erneut DFB-Pokalsiegerinnen. Im Finale von Köln ließen die Titelverteidigerinnen den Gegnerinnen aus Wolfsburg keine Chance und gewannen 4:0. Bayern und DFB-Stürmerin Linda Dallmann sagte nach Abpfiff im ZDF:
4: Ich glaube, wir haben es heute auch verdient. Wir haben die zweite Halbzeit sehr, sehr dominant gespielt. Haben uns das über die ganze Saison über verdient. Und ja, ich bin einfach stolz auf die Mannschaft, weil jeder heute einfach das gegeben hat, was er konnte. Und wir einfach bis zum Ende geduldig geblieben sind und einfach auch gezeigt haben, was wir können.
3: Die Bayern haben mit dem Pokalsieg das Double perfekt gemacht. Denn auch in der Bundesliga stehen sie bereits als Meisterinnen fest.
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5: Mal mehr, mal weniger Wolken sind heute Morgen unterwegs. Dazu kann vereinzelt mal ein Schauer runterkommen, ganz selten auch mal mit Graupelgewitter. Im Nordosten gibt's zwischendurch längere sonnige Phasen und meist bleibt es trocken. In den Alpen fällt weiter oben sogar wieder etwas Schnee. Die Höchstwerte liegen bei 11 bis 17 Grad. Morgen wieder Wolken und ab und zu Schauer, dazwischen auch Sonne, maximal bis 17 Grad.

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1: Im Studio Lisa Schwarzkopf. Schönen guten Morgen. China setzt sich für eine Waffenruhe im Irankrieg und eine Freigabe der Straße von Hormus ein. US-Präsident Trump sagte bei seinem Staatsbesuch, dass Peking Hilfe angeboten habe. Mehr von Tim Britztrup.
2: Trump sagte dem Sender Fox News, China habe entsprechende Hilfe angeboten. Insbesondere geht es darum, dass Öl- und Gastanker wieder gefahrlos durch die Meerenge kommen. Der Iran blockiert die Straße von Hormus seit Wochen. Die USA haben wiederum die iranischen Häfen abgeriegelt. In der Folge sind weltweit die Energiepreise in die Höhe geschossen. China ist einer der größten Abnehmer von Öl und Gas aus dem Iran.
1: Die Gewerkschaft Verdi ruft im Tarifkonflikt im Handel heute bundesweit zum Warnstreik auf. Betroffen ist neben dem Einzel auch der Groß- und Außenhandel. Verdi fordert 7% mehr Lohn oder mindestens 225 Euro. Die Arbeitgeberseite hält die Forderungen für überzogen. Bei heftigen russischen Luftangriffen auf Kiew und andere Städte sind über 20 Zivilisten getötet worden. Unter den Opfern sind auch 3 Kinder, das haben ukrainische Behörden mitgeteilt. Kanzler Merz schrieb auf X, Moskau setzt auf Eskalation statt Verhandlung. Vor der dänischen Insel Anholt im Kattegat ist ein Wal gestrandet, der offenbar schon länger tot ist. Laut dänischen Medien könnte es sich um einen Buckelwal handeln. Heute sollen Gewebeproben von dem Tier genommen werden. Damit lässt sich dann klären, ob es möglicherweise der Wal ist, der vor der deutschen Ostseeküste mehrfach gestrandet war. Eine private Rettungsinitiative hatte das Tier aufwendig Richtung Nordsee verschifft und vor rund 2 Wochen freigelassen. Die Frauen des FC Bayern sind erneut DFB-Pokalsiegerinnen. Im Finale von Köln ließen die Titelverteidigerinnen den Gegnerinnen aus Wolfsburg keine Chance und gewannen 4:0. Es ist der 3. Pokalsieg für die FCB-Frauen nach 2012 und 2025.
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3: Mal mehr, mal weniger Wolken sind heute Morgen unterwegs. Dazu kann vereinzelt mal ein Schauer runterkommen, ganz selten auch mal mit Graupelgewitter. Im Nordosten gibt's zwischendurch längere sonnige Phasen und meist bleibt es trocken. In den Alpen fällt weiter oben sogar wieder etwas Schnee. Die Höchstwerte liegen bei 11 bis 17 Grad. Morgen wieder Wolken und ab und zu Schauer, dazwischen auch Sonne, maximal bis 17 Grad.

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1: Im Studio Lisa Schwarzkopf. Schönen guten Morgen. China hat diplomatische Hilfe im Iran-Krieg angeboten. Das hat US-Präsident Trump bei seinem Staatsbesuch in dem Land mitgeteilt. Insbesondere geht es darum, dass Öl- und Gastanker wieder gefahrlos durch die Straße von Hormus kommen. Der Iran blockiert die Meerenge seit Wochen. Die USA haben in der Folge die iranischen Häfen abgeriegelt. Durch die Blockade sind die Energiepreise weltweit in die Höhe geschossen. Handwerkspräsident Dittrich schaltet sich in die Reformdebatte ein. In den Funke-Zeitungen beklagt er, es werde zu viel über Umverteilung diskutiert, die schaffe aber kein Wirtschaftswachstum. Stattdessen brauche es Veränderungen im Steuersystem, die Anreize für Investitionen schaffen. Justizministerin Hubig hat in der Bild-Zeitung deutlich strengere Regeln für den Ticket-Zweitmarkt angekündigt. Damit sollen die teilweise horrenden Preisaufschläge beim Weiterverkauf begrenzt werden. Zuletzt hatten Dutzende Künstler wie die Toten Hosen und die Ärzte das in einem offenen Brief gefordert. Das Finale des Eurovision Song Contests ist komplett und alle 25 Teilnehmerländer stehen fest. Am Abend haben sich im zweiten Halbfinale unter anderem die Mitfavoriten Dänemark und Australien ihren Startplatz gesichert. Deutschland ist als einer der großen Geldgeber morgen automatisch im Finale dabei. Die Frauen des FC Bayern sind erneut DFB-Pokalsiegerinnen. Im Finale von Köln ließen die Titelverteidigerinnen den Gegnerinnen aus Wolfsburg keine Chance und gewannen 4:0. Bayern und DFB-Stürmerin Linda Dallmann sagte nach Abpfiff im ZDF:
2: Ich glaube, wir haben es heute auch verdient. Wir haben die zweite Halbzeit sehr, sehr dominant gespielt. Haben uns das über die ganze Saison über verdient. Und ja, ich bin einfach stolz auf die Mannschaft, weil jeder heute einfach das gegeben hat, was er konnte. Und wir einfach bis zum Ende geduldig geblieben sind und einfach auch gezeigt haben, was wir können.
1: Die Bayern haben mit dem Pokalsieg das Double perfekt gemacht. Denn auch in der Bundesliga stehen sie bereits als Meisterinnen fest.
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3: Sonne und Wolken wechseln sich gerade ab, zwischendurch schieben sich auch mal dickere Wolken rein und ab und zu kommt ein Schauer runter, selten auch mit Graupel und einem kurzen Gewitter. Später bleibt es ähnlich gemischt, an der Küste kann es dabei Sturmböen geben und die Höchstwerte, die liegen bei 9 bis 17 Grad. Morgen weiter wolkig mit ein paar Schauern, maximal 17 Grad.

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1: Im Studio Lisa Schwarzkopf. Schönen guten Tag. China setzt sich für eine Waffenruhe im Iran-Krieg und eine Freigabe der Straße von Hormus ein. US-Präsident Trump sagte bei seinem Staatsbesuch, dass Peking Hilfe angeboten habe. Mehr von Tim Britztrup.
2: Trump sagte dem Sender Fox News, China habe entsprechende Hilfe angeboten. Insbesondere geht es darum, dass Öl- und Gastanker wieder gefahrlos durch die Meerenge kommen. Der Iran blockiert die Straße von Hormus seit Wochen. Die USA haben wiederum die iranischen Häfen abgeriegelt. In der Folge sind weltweit die Energiepreise in die Höhe geschossen. China ist einer der größten Abnehmer von Öl und Gas aus dem Iran.
1: In zahlreichen Geschäften und Lagern bundesweit sind die Beschäftigten heute aufgerufen, die Arbeit niederzulegen. Im Tarifkonflikt im Einzel- sowie Groß- und Außenhandel ruft Verdi zu Warnstreiks auf. Die Gewerkschaft fordert 7% mehr Lohn, mindestens aber 225 Euro mehr pro Monat. Das sei nicht zu verkraften, heißt es von den Arbeitgebern. Sie haben etwa in NRW und Hamburg ein Angebot über 3,5% auf 2 Jahre vorgelegt. Am Flughafen von Helsinki ist der Betrieb am Morgen für mehrere Stunden eingestellt worden. Grund dafür war eine Drohnenwarnung. Der finnische Ministerpräsident Orpo erklärte, die Streitkräfte hätten die Überwachung verstärkt. Mittlerweile wurde die Warnung aufgehoben. Vor der dänischen Insel Anholt im Kattegat ist ein Wal gestrandet. Wie dänische Medien berichten, soll es sich um einen toten Buckelwal handeln. Eine Untersuchung soll nun klären, ob es möglicherweise das Tier ist, das mehrfach vor der deutschen Ostseeküste gestrandet war. Die Teilnehmerländer für das Finale des Eurovision Song Contests stehen fest. Im zweiten Halbfinale haben sich am Abend in Wien unter anderem die Mitfavoriten Australien und Dänemark einen Platz gesichert. Als Topfavorit für morgen gilt Finnland.
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3: Sonne und Wolken wechseln sich gerade ab, zwischendurch schieben sich auch mal dickere Wolken rein und ab und zu kommt ein Schauer runter, selten auch mit Graupel und einem kurzen Gewitter. Später bleibt es ähnlich gemischt, an der Küste kann es dabei Sturmböen geben und die Höchstwerte, die liegen bei 9 bis 17 Grad. Morgen weiter wolkig mit ein paar Schauern, maximal 17 Grad.

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1: Im Studio Lisa Schwarzkopf. Schönen guten Tag. China hat diplomatische Hilfe im Iran-Krieg angeboten. Das hat US-Präsident Trump bei seinem Staatsbesuch in dem Land mitgeteilt. Insbesondere geht es darum, dass Öl- und Gastanker wieder gefahrlos durch die Straße von Hormus kommen. Der Iran blockiert die Meerenge seit Wochen. Die USA haben in der Folge die iranischen Häfen abgeriegelt. Durch die Blockade sind die Energiepreise weltweit in die Höhe geschossen. Handwerkspräsident Dittrich schaltet sich in die Reformdebatte ein. In den Funke-Zeitungen beklagt er, es werde zu viel über Umverteilung diskutiert, die schaffe aber kein Wirtschaftswachstum. Stattdessen brauche es Veränderungen im Steuersystem, die Anreize für Investitionen schaffen. Bei heftigen russischen Luftangriffen auf Kiew und andere Städte sind über 20 Zivilisten getötet worden. Unter den Opfern sind auch 3 Kinder, das haben ukrainische Behörden mitgeteilt. Kanzler Merz schrieb auf X, Moskau setzt auf Eskalation statt Verhandlung. In Deutschland wird die Scientology-Sekte nicht weiter vom Verfassungsschutz überwacht. Begründet wird das unter anderem mit der mangelnden Relevanz der pseudoreligiösen Organisation. Mehr von Tim Britztrup.
2: Fast 30 Jahre lang stand die Sekte unter Beobachtung, ihre Mitgliederzahlen gingen aber immer weiter zurück. In Deutschland gibt es nur noch etwa 3600 Scientologen, vor allem in Baden-Württemberg, Bayern und Hamburg. Belegt ist ein totalitärer Charakter der Organisation, ein drohender Umsturzversuch ließ sich aber nie feststellen. Der Verfassungsschutz will sich deshalb eher auf die großen Gefahren wie Terror oder Spionage konzentrieren.
1: Ex-Nationalkeeper Manuel Neuer hängt offenbar noch ein Jahr dran beim FC Bayern. Laut Bild-Zeitung spielt der 40-Jährige auch die kommende Saison noch, gibt aber mehr Spiele an seinen designierten Nachfolger Jonas Urbich ab. Für Neuer wäre es die 16. Saison im Bayern-Trikot.
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3: Wolkig bis freundlich sieht es gerade aus und ab und zu kann auch mal ein Schauer runterkommen, vereinzelt sogar mit Graupelgewitter. An der Küste wird's dabei auch mal windig mit Sturmböen. Bis zum Nachmittag bleiben die Wolken in Bewegung, dazwischen gibt's trockene Phasen. Die Höchstwerte, die liegen bei 9 bis 17 Grad. Morgen ähnlich, mal Wolken, mal Sonne, vereinzelt Schauer, maximal 17 Grad.

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1: Im Studio Lisa Schwarzkopf. Schönen guten Tag. China hat diplomatische Hilfe im Iran-Krieg angeboten. Das hat US-Präsident Trump bei seinem Staatsbesuch in dem Land mitgeteilt. Insbesondere geht es darum, dass Öl- und Gastanker wieder gefahrlos durch die Straße von Hormus kommen. Der Iran blockiert die Meerenge seit Wochen. Die USA haben in der Folge die iranischen Häfen abgeriegelt. Durch die Blockade sind die Energiepreise weltweit in die Höhe geschossen. In zahlreichen Geschäften und Lagern bundesweit sind die Beschäftigten heute aufgerufen, die Arbeit niederzulegen. Im Tarifkonflikt im Einzel- sowie Groß- und Außenhandel ruft Verdi zu Warnstreiks auf. Die Gewerkschaft fordert 7% mehr Lohn. Das sei nicht zu verkraften, heißt es von den Arbeitgeberverbänden. Hat die Rettungsaktion für den gestrandeten Ostseewal am Ende doch nichts gebracht? Vor der dänischen Insel Anholt ist ein toter Buckelwal entdeckt worden. Mehr von Nanju Kuhlmann.
2: Die dänischen Behörden gehen davon aus, dass es sich um ein und dasselbe Tier handelt. Gesichert ist das aber noch nicht. Jetzt sollen Proben genommen und dann auch Experten in Deutschland zur Verfügung gestellt werden. Seit März war ein junger Buckelwal mehrfach an der deutschen Küste gestrandet. Eine private Initiative hatte ihn schließlich in den Skagerrak transportiert und dort freigelassen. Experten hatten die Aktion kritisiert, weil der Wal ihrer Meinung nach schon zu geschwächt war.
1: Mehr als jeder Vierte hat schon mal das Smartphone des Partners oder der Partnerin durchsucht. Häufigste Gründe dafür sind Neugier und Untreueverdacht. Das geht aus einer Bitkom-Umfrage hervor. Vor allem junge Leute pfeifen auf Privatsphäre. Bei den 16- bis 29-Jährigen haben 43% schon spioniert. Ex-Nationalkeeper Manuel Neuer hängt offenbar noch ein Jahr dran beim FC Bayern. Laut Bild-Zeitung spielt der 40-Jährige auch die kommende Saison noch, gibt aber mehr Spiele an seinen designierten Nachfolger Jonas Urbich ab. Für Neuer wäre es die 16. Saison im Bayern-Trikot.
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3: Wolkig bis stark bewölkt ist es gerade und zwischendurch kann immer mal ein Schauer runterkommen, vereinzelt auch mit Graupelgewitter. Richtung Nordosten zeigt sich öfter die Sonne und dann bleibt's eher trocken. An der Küste sind auch mal Sturmböen dabei. Dazu liegen die Höchstwerte heute zwischen 9 und 17 Grad. Morgen ähnlich wechselhaft mit einzelnen Schauern maximal bis 17 Grad.

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1: Im Studio André Glatzel. Schönen guten Tag. Wucherpreise für weiterverkaufte Konzerttickets sollen bald Geschichte sein. Justizministerin Hubig hat in der Bild-Zeitung gesagt, dass ihr Haus an strengeren Regeln arbeitet. Mehr von Anna Löwer.
2: Abzocker kaufen immer wieder massenweise Tickets für Konzerte oder Fußballspiele, die dann auf dem Zweitmarkt landen und teilweise für das Dreifache des Originalpreises angeboten werden. Manchmal soll man sogar noch mehr abdrücken. Dagegen wehren sich die Künstler. Einen entsprechenden offenen Brief an Hubig haben unter anderem die Ärzte, die Toten Hosen und Annette Louisan unterschrieben. Schwarz-Rot hatte im Koalitionsvertrag Maßnahmen gegen Ticketwucher angekündigt.
1: China hat diplomatische Hilfe im Iran-Krieg angeboten. Das hat US-Präsident Trump bei seinem Staatsbesuch in dem Land mitgeteilt. Insbesondere geht es darum, dass Öl- und Gastanker wieder gefahrlos durch die Straße von Hormuz kommen. Durch die Blockade sind die Energiepreise weltweit in die Höhe geschossen. Auf dem Katholikentag in Würzburg hat Kanzler Merz nicht ganz so einen schweren Stand gehabt wie zuletzt beim Deutschen Gewerkschaftsbund. Bei einer Podiumsdiskussion kam es aber erneut zu Pfiffen und Zwischenrufen. Merz hat zu mehr Toleranz aufgerufen, auch innerhalb der schwarz-roten Koalition.
3: Zur Demokratie gehört Streit. Wenn wir zu einem politischen Thema nicht mehr streiten und uns plötzlich alle einig sind, ist wahrscheinlich irgendwas falsch. Aber der Streit muss zu Ergebnissen führen. Und vielleicht streiten wir im Augenblick zu viel und bringen zu wenig Ergebnisse. Das mag sein.
1: Der mehrfach in der Ostsee gestrandete Buckelwal hat die Strapazen wohl nicht überlebt. Vor der dänischen Insel Anholt ist ein toter Wal entdeckt worden. Experten gehen davon aus, dass es sich mit hoher Wahrscheinlichkeit um dasselbe Tier handelt. Nur in jeder 8. Stellenanzeige steht drin, was man in dem Job verdienen soll. Deutschland ist damit Schlusslicht in Europa, heißt es von der Jobseite Indeed. In Großbritannien steht das Gehalt in mehr als der Hälfte der Stellenanzeigen drin.
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4: Mit KI-Support. Mal mehr, mal weniger Wolken sind gerade unterwegs und ab und zu kommt auch mal ein Schauer runter. Vereinzelt sogar mit Graupelgewitter. Bis zum Abend bleibt's wechselhaft, in den Alpen fällt weiter oben sogar etwas Schnee dazu und an der Küste kann's zwischendurch Sturmböen geben. Die Höchstwerte liegen zwischen 9 und 17 Grad. Morgen ähnlich gemischt, Sonne und Wolken, vereinzelt Schauer, maximal 17 Grad.

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1: Im Studio André Glatzel. Schönen guten Tag. In Deutschland soll mehr gegen Ticketabzocke getan werden. Justizministerin Hubig kündigte in der Bild an, dass sie Preisaufschläge beim Weiterverkauf begrenzen will. In anderen Ländern ist man weiter. In Großbritannien müssen unter anderem Originalpreis, Sitznummer und die Identität des Verkäufers offengelegt werden. Ein Meilenstein und fantastische Handelsabkommen. US-Präsident Trump zieht eine positive Bilanz seiner Peking-Reise. Ein Ergebnis? China hat diplomatische Hilfe im Iran-Krieg angeboten. Insbesondere geht es darum, dass der Iran die Straße von Hormuz wieder für Öl- und Gastanker öffnet. Das Land zeigt sich von der Forderung aber bisher unbeeindruckt. Dazu der Politikwissenschaftler Peter Neumann bei NTV.
2: Donald Trump glaubt, dass man anderen Ländern ihren Willen aufzwingen muss. Und jetzt sieht er eben, dass auch diese Strategie an ihre Grenzen gerät und dass es eben selbst für Amerika, für den mächtigsten Staat der Welt, nicht möglich ist, alle Länder jederzeit ihren Willen aufzuzwingen.
1: In Deutschland wird die Scientology-Sekte nicht weiter vom Verfassungsschutz überwacht. Begründet wird das unter anderem mit der mangelnden Relevanz der pseudo-religiösen Organisation. Mehr von Tim Britztrup.
3: Fast 30 Jahre lang stand die Sekte unter Beobachtung, ihre Mitgliederzahlen gingen aber immer weiter zurück. In Deutschland gibt es nur noch etwa 3600 Scientologen, vor allem in Baden-Württemberg, Bayern und Hamburg. Belegt ist ein totalitärer Charakter der Organisation, ein drohender Umsturzversuch ließ sich aber nie feststellen. Der Verfassungsschutz will sich deshalb eher auf die großen Gefahren wie Terror oder Spionage konzentrieren.
1: Die heutigen Warnstreiks im Handel führen kaum zu Einschränkungen beim Einkaufen. Supermärkte, Möbelhäuser und Klamottenläden haben normal geöffnet, so die zuständigen Branchenverbände. Die Gewerkschaft Verdi hatte im Tarifstreit unter anderem bei Rewe, IKEA und Primark zum Streik aufgerufen. Ex-Nationalkeeper Manuel Neuer hängt offenbar noch ein Jahr dran beim FC Bayern. Laut Bild-Zeitung spielt der 40-Jährige auch die kommende Saison noch, gibt aber mehr Spiele an seinen designierten Nachfolger Jonas Urbich ab. Für Neuer wäre es die 16. Saison im Bayern-Trikot.
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4: Mit KI-Support. Sonne und Wolken wechseln sich heute Nachmittag ab und ab und zu kann auch mal ein Schauer runterkommen. Vereinzelt sogar mit Graupelgewitter. Richtung Nordost bleibt's am ehesten trocken, an der Nordsee kann's dagegen windig werden mit Sturmböen. Dazu liegen die Werte gerade bei 9 bis 17 Grad. Morgen geht's ähnlich weiter. Sonne und Wolken, hier und da ein Schauer. Maximal bis 17 Grad.

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1: Im Studio André Glatzel, schönen guten Tag. Bundeskanzler Friedrich Merz übt Selbstkritik. Er gibt zu, dass er die Menschen in Deutschland mit seiner Politik nicht richtig erreicht. Philipp Rösler berichtet.
2: Beim Katholikentag in Würzburg hat Merz offen über seine Schwächen gesprochen. Er fragt sich selbst, warum es ihm nicht gelingt, die Leute zu überzeugen und emotional mitzunehmen. Seine Kommunikation müsse er verbessern, so der Kanzler. Zum Dauerstreit in der schwarz-roten Koalition sagt Merz, Streit gehöre zur Demokratie. Aktuell werde aber zu viel gestritten und so wenig erreicht. Union und SPD müssten beweisen, dass sie Probleme lösen können.
1: Justizministerin Hobig hat in der Bild-Zeitung deutlich strengere Regeln für den Ticket-Zweitmarkt angekündigt. Damit sollen die teilweise horrenden Preisaufschläge beim Weiterverkauf begrenzt werden. Zuletzt hatten Dutzende Künstler wie die Toten Hosen und die Ärzte das in einem offenen Brief gefordert. US-Präsident Trump zieht eine positive Bilanz zum Abschluss seiner China-Reise. Man habe fantastische Handelsdeals erreicht, sagte er kurz vor seinem Rückflug nach Washington. Konkret wurde Trump aber nicht. Chinas Staatschef Xi zeigte sich zurückhaltender. Auch eine Einladung ins Weiße Haus hat er bisher nicht angenommen. Der Politikwissenschaftler Thomas Jäger sagte dazu bei NTV,
3: Trump ist nicht mehr der Anführer der Welt. Er will keine Verbündeten haben. Er ist als der Präsident der USA, unterstützt von einer MAGA-Bewegung, Zustimmung 35%, in China aufgetreten und entsprechend ist er auch abserviert worden.
1: Russland und die Ukraine haben wieder Kriegsgefangene ausgetauscht, jeweils gut 200 Soldaten. Das sei nur der erste Schritt, sagte der ukrainische Präsident Selenskyj. Insgesamt sollen 1000 Soldaten freikommen. Der Deal war bei der Waffenruhe Anfang Mai beschlossen worden. Mehr als jeder Vierte hat schon mal das Smartphone des Partners oder der Partnerin durchsucht. Häufigste Gründe dafür sind Neugier und Untreueverdacht. Das geht aus einer Bitkom-Umfrage hervor. Vor allem junge Leute pfeifen auf Privatsphäre. Bei den 16- bis 29-Jährigen haben 43% schon spioniert.
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4: Mit KI-Support. Sonne und Wolken wechseln sich heute Nachmittag ab und ab und zu kann auch mal ein Schauer runterkommen. Vereinzelt sogar mit Graupelgewitter. Richtung Nordost bleibt's am ehesten trocken, an der Nordsee kann's dagegen windig werden mit Sturmböen. Dazu liegen die Werte gerade bei 9 bis 17 Grad. Morgen geht's ähnlich weiter, Sonne und Wolken, hier und da ein Schauer, maximal bis 17 Grad.

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1: Im Studio André Glatzel. Schönen guten Tag. Kanzler Merz hat zugegeben, dass es in seiner Regierung gerade nicht rund läuft. Beim Katholikentag in Würzburg sagte der CDU-Chef, die schwarz-rote Koalition streite vielleicht zu viel und liefere zu wenig. Streit gehöre zwar zur Demokratie, müsse aber auch zu Ergebnissen führen. Auch seine Kommunikation müsse er verbessern, so Merz.
2: Ich beschäftige mich in den letzten Wochen mit immer größerer Intensität mit der Frage, woran liegt das, dass es mir offensichtlich nicht gelingt, die Menschen im Lande hinreichend auch zu überzeugen, dass der Weg, den wir versuchen in der Regierung einzuschlagen, den ich versuche einzuschlagen, der richtige ist und die Bevölkerung mitgeht.
1: In Deutschland soll mehr gegen Ticketabzocke getan werden. Justizministerin Hubig kündigte in der Bild an, dass sie Preisaufschläge beim Weiterverkauf begrenzen will. In anderen Ländern ist man weiter. In Großbritannien müssen unter anderem Originalpreis, Sitznummer und die Identität des Verkäufers offengelegt werden. Die Weltgesundheitsorganisation schlägt wegen eines neuen Lifestyle-Produkts Alarm. Es geht um sogenannte Nikotinbeutel, die offenbar extrem schnell süchtig machen. Nanju Kuhlmann weiß mehr.
3: Die Beutel werden zwischen Oberlippe und Zahnfleisch gesteckt, schmecken meist süß und enthalten das Nervengift Nikotin. Die WHO warnt, der Markt wächst rasant. Im vergangenen Jahr lag der Umsatz damit schon bei knapp 6 Milliarden Euro. Vor allem junge Leute haben die Tabakkonzerne dabei im Visier. Sie werben aggressiv über Social Media und Influencer. In Deutschland sind die Beutel zwar verboten, im Netz aber trotzdem bestellbar.
1: Tausende Beschäftigte aus dem Einzel- und Großhandel haben heute die Arbeit niedergelegt. Betroffen waren über 200 Betriebe, darunter Filialen von Edeka, Rewe, Kaufland, H&M und Ikea. Die Gewerkschaft Verdi fordert 7% mehr Lohn. Die Arbeitgeber lehnen das als überzogen ab. Ex-Nationalkeeper Manuel Neuer hängt offenbar noch ein Jahr dran beim FC Bayern. Laut Bild-Zeitung spielt der 40-Jährige auch die kommende Saison noch, gibt aber mehr Spiele an seinen designierten Nachfolger Jonas Urbich ab. Für Neuer wäre es die 16. Saison im Bayern-Trikot.
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4: Mit KI-Support. Sonne und Wolken wechseln sich gerade ab, zwischendurch kommen auch mal ein paar Schauer runter. Vereinzelt ist sogar ein Graupelgewitter drin. In den Alpen fällt weiter oben auch mal ein bisschen Schnee. Dazu liegen die Höchstwerte heute bei 9 bis 17 Grad. Morgen geht's ähnlich weiter mit mal mehr, mal weniger Wolken, ab und zu Schauern und im äußersten Norden auch Sturmböen. Maximal wieder bis 17 Grad.

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1: Im Studio André Glatzel. Schönen guten Abend. Auf dem Katholikentag in Würzburg hat Kanzler Merz nicht ganz so einen schweren Stand gehabt wie zuletzt beim Deutschen Gewerkschaftsbund. Bei einer Podiumsdiskussion kam es aber erneut zu Pfiffen und Zwischenrufen. Merz hat zu mehr Toleranz aufgerufen, auch innerhalb der schwarz-roten Koalition.
2: Zur Demokratie gehört Streit. Wenn wir zu einem politischen Thema nicht mehr streiten und uns plötzlich alle einig sind, ist wahrscheinlich irgendwas falsch. Aber der Streit muss zu Ergebnissen führen. Und vielleicht streiten wir im Augenblick zu viel und bringen zu wenig Ergebnisse. Das mag sein.
1: Justizministerin Hobig hat in der Bild-Zeitung deutlich strengere Regeln für den Ticket-Zweitmarkt angekündigt. Damit sollen die teilweise horrenden Preisaufschläge beim Weiterverkauf begrenzt werden. Zuletzt hatten Dutzende Künstler wie die Toten Hosen und die Ärzte das in einem offenen Brief gefordert. US-Präsident Trump zieht eine positive Bilanz zum Abschluss seiner China-Reise. Man habe fantastische Handelsdeals erreicht, sagte er kurz vor seinem Rückflug nach Washington. Konkret wurde Trump aber nicht. China-Staatschef Xi zeigte sich zurückhaltender, hat inzwischen aber eine Einladung ins Weiße Haus angenommen. Der Politikwissenschaftler Thomas Jäger sagte dazu bei NTV:
3: Trump ist nicht mehr der Anführer der Welt. Er will keine Verbündeten haben. Er ist als der Präsident der USA, unterstützt von einer MAGA-Bewegung, Zustimmung 35%, in China aufgetreten und entsprechend ist er auch abserviert worden.
1: Der mehrfach in der Ostsee gestrandete Buckelwal hat die Strapazen wohl nicht überlebt. Vor der dänischen Insel Anholt ist ein toter Wal entdeckt worden. Experten gehen davon aus, dass es sich mit hoher Wahrscheinlichkeit um dasselbe Tier handelt. Manuel Neuer hängt beim FC Bayern noch ein Jahr ran. Der Kapitän hat nach wochenlangen Verhandlungen seinen Vertrag bis Juni kommenden Jahres verlängert. Das hat der Verein jetzt doch offiziell bestätigt. Neuer steht bereits seit 2011 beim Rekordmeister im Tor.
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4: Mit KI-Support. Mehr Wolken als Himmel heute Abend und ab und zu kommt noch ein Schauer runter, vereinzelt auch mit Graupel und kurzem Gewitter Richtung Nordosten bleibt's am ehesten trocken. In der Nacht lässt der Regen zwar nach, ganz durch ist er aber noch nicht. Dazu hier und da Nebel bei Tiefstwerten zwischen 8 und 0 Grad. Morgen dann wechselnd wolkig mit ein paar Schauern, im äußersten Norden auch mal Sturmböen und maximal 17 Grad.

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1: Im Studio Mia Hin. Schönen guten Abend. Bundeskanzler Friedrich Merz übt Selbstkritik. Er gibt zu, dass er die Menschen in Deutschland mit seiner Politik nicht richtig erreicht. Philipp Rösler berichtet.
2: Beim Katholikentag in Würzburg hat Merz offen über seine Schwächen gesprochen. Er fragt sich selbst, warum es ihm nicht gelingt, die Leute zu überzeugen und emotional mitzunehmen. Seine Kommunikation müsse er verbessern, so der Kanzler. Zum Dauerstreit in der schwarz-roten Koalition sagt Merz, Streit gehöre zur Demokratie. Aktuell werde aber zu viel gestritten und zu wenig erreicht. Union und SPD müssten beweisen, dass sie Probleme lösen können.
1: Nach dem Zoff in letzter Zeit haben Kanzler Merz und US-Präsident Trump wieder miteinander telefoniert. Thema war der Iran-Krieg. Wie Merz mitteilte, sind sich beide einig, dass der Iran zurück an den Verhandlungstisch kommen und die Schifffahrtsroute, die Straße von Hormuz, wieder öffnen soll. Wucherpreise für weiterverkaufte Konzerttickets sollen bald Geschichte sein. Justizministerin Hubich hat der Bild-Zeitung gesagt, dass ihr Haus an strengeren Regeln arbeitet. Mehr von Anna Löwer.
3: Abzocker kaufen immer wieder massenweise Tickets für Konzerte oder Fußballspiele, die dann auf dem Zweitmarkt landen und teilweise für das Dreifache des Originalpreises angeboten werden. Manchmal soll man sogar noch mehr abdrücken. Dagegen wehren sich die Künstler. Einen entsprechenden offenen Brief an Hubich haben unter anderem die Ärzte, die Toten Hosen und Annette Louisan unterschrieben. Schwarz-Rot hatte im Koalitionsvertrag Maßnahmen gegen Ticketwucher angekündigt.
1: Wolfgang Kubicki wird wohl neuer FDP-Chef. Sein Konkurrent Henning Höhne aus NRW will beim Parteitag Ende des Monats nun doch nicht für den Vorsitz kandidieren. Die FDP war letztes Jahr aus dem Bundestag und zwei Landtagen geflogen. Daraufhin hatte der bisherige FDP-Chef Christian Dürr hingeschmissen. Der Buckelwal, der mehrmals vor der deutschen Ostseeküste gestrandet war, ist vermutlich tot. Bei der dänischen Insel Anholt ist ein toter Wal entdeckt worden. Dabei handelt es sich wohl um dasselbe Tier. Experten nehmen jetzt DNA-Proben. Ergebnisse gibt's wohl frühestens nächste Woche.
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4: Mit KI-Support. Mehr Wolken als Himmel heute Abend und ab und zu kommt noch ein Schauer runter, vereinzelt auch mit Graupel und kurzem Gewitter Richtung Nordosten bleibt's am ehesten trocken. In der Nacht lässt der Regen zwar nach, ganz durch ist er aber noch nicht. Dazu hier und da Nebel bei Tiefstwerten zwischen 8 und 0 Grad. Morgen dann wechselnd wolkig mit ein paar Schauern, im äußersten Norden auch mal Sturmböen und maximal 17 Grad.
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1: Im Studio Mia Hin. Schönen guten Abend. Kanzler Merz hat zugegeben, dass es in seiner Regierung gerade nicht rund läuft. Beim Katholikentag in Würzburg sagte der CDU-Chef, die schwarz-rote Koalition streite vielleicht zu viel und liefere zu wenig. Streit gehöre zwar zur Demokratie, müsse aber auch zu Ergebnissen führen. Auch seine Kommunikation müsse er verbessern, so Merz.
2: Ich beschäftige mich in den letzten Wochen mit immer größerer Intensität mit der Frage, woran liegt das, dass es mir offensichtlich nicht gelingt, die Menschen im Lande hinreichend auch zu überzeugen, dass der Weg, den wir versuchen in der Regierung einzuschlagen, den ich versuche einzuschlagen, der richtige ist und die Bevölkerung mitgeht.
1: US-Präsident Trump zieht eine positive Bilanz zum Abschluss seiner China-Reise. Man habe fantastische Handelsdeals erreicht.
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5: Hallo, hallo, hallo.
6: Schönen guten Abend.
5: Good evening from Germany.
6: This is the foreplay. And it's a beautiful Friday evening. And we are live. Woohoo! And you know what? Und weißt du was? Heute Abend bin ich mal nicht alleine im Studio. Ich habe einen Studiogast, die liebe Anna ist bei mir. Anna, sagst du mal hallo?
7: Hallo, hallo, schönen guten Abend.
6: Ha, wundervoll, oder? Das wird ein toller Freitagabend. Wir haben nämlich den Nachmittag damit verbracht, heute Abend gemeinsam die Musik auszusuchen. Es gibt natürlich wie immer einen Featured Artist, ein Featured Album aus dem Jahr 2006, das heißt A Little Bit of Life und kommt von Craig Morgan. Dann gibt es natürlich wieder einen kleinen Trip in Katie's Saloon und da findet heute unser 3 from 1 statt. Heute gibt es da Musik von Josh Turner. Tja, was haben wir denn sonst so an Bord? Jede Menge gute Laune. Ein paar Grüße, die gehen raus nach Holland. An
7: Julia, Jackie und Helena und die passenden Männer dazu.
6: Okay, wir fangen an mit Soul to Soul.

Anna, Freddy und ich, wir waren gestern Abend aus. Und wir sind froh, wir sind noch am Leben. Uns geht's wunderbar, wir hatten einen wunderbaren Abend. Und ja, freuen uns, heute Abend hier Musik machen zu können.

0: Ein wunderschöner Song von den Chimes aus den 90ern. Ja, Anna und ich, wir haben unglaublich viel Musik heute Nachmittag gehört und haben den Song gefunden. Am Mikrofon ist da Pauline Henry. I still haven't found what I'm looking for. Natürlich eine Coverversion, aber mega, mega, mega schön. Naja, auf jeden Fall war das ein sehr interessanter Nachmittag. Wenn man so viel Musik hört, dann findet man auch immer mal wieder Sachen, die man ganz, ganz lange nicht gehört haben. Oh, wir haben eine Nachricht bekommen aus Stolberg von unserem allerliebsten Cowboy Freddy, der natürlich auch wieder dabei ist, zuhört. Schön, dass du da bist, Freddy. War ein toller Abend gestern. Wir waren nämlich gestern Abend in Köln alle zusammen, ne? Anna, wie fandst du denn das Konzert von Corey Ken?
1: Also wie spontane Aktionen immer so sind, es war echt super, richtig cool.
0: Ja, es war überraschend. Kann man öfter machen. Ja, war überraschend auch, ne? Ja. Die Vorband, was nicht wirklich eine Band war, sondern ein einzelner Künstler mit Gitarre. Wir waren ziemlich geflasht irgendwie, was da so abgehen kann. Und manchmal sind ja so Strip-Down-Sachen irgendwie viel besser, als wenn sie dann letztendlich ausproduziert sind. Naja, was haben wir denn als nächstes rausgesucht, Anna? Hast du mal irgendwie gerade einen Blick auf unsere Liste, was wir jetzt spielen?
1: Ja, lang, lang ist her. Wir haben als nächstes Jamiroquai mit When You Gonna Learn von... das ist aus 1993.
0: Ja,
1: das
0: ewig alt, oder? Naja, siehst du, ne? Nicht nur ich bin hier die alte Schüssel, sondern auch du kommst langsam in die Jahre. Ja. Na gut, ich glaube, wir machen einfach mal ein bisschen Musik und sehen zu, dass wir ein bisschen in die Gänge kommen. Ne? When you gonna learn? Okay, let's go.

yeah, yeah. Ja, heute Abend Anna Stollenberg in the house. Nicht nur meine Co-Moderatorin heute Abend, sondern auch mein Co-Producer. Okay, Mädels in Holland, was geht ab? Ich hoffe, ihr feiert uns. Macht mal ein Fläschchen auf. Wir machen auch eins auf gleich, um uns ein bisschen locker zu machen. Wir haben euch lieb und ganz liebe Grüße gehen raus. Jetzt mit Karen Ramirez. Oh, joi, Sprachstörung. Das hier ist Looking for Love aus dem Jahr 1998.

tun wir manchmal, wir Mädels, ne? Schauen uns so lange um, bis wir jemanden gefunden haben. Naja. Ich habe anfangs der Sendung, I missed something in the very beginning of the show. I didn't say very big thanks to my wingman Kevin Jackson broadcasting here on KCMR 3 hours before the foreplay. Thank you, Kev. Was an absolutely fantastic show. Ja, wir haben hier was angefangen. Die Anna und ich. Deswegen spielen wir den passenden Song. You really started something. Lucia Mandros. Mal gucken, was die Anna sonst noch so rausgesucht hat.

0: really, really started something. Ja, vom Album Hidden Gems aus dem Jahr 2012, Luther Vandross. Ja, ja, wir haben hier was angefangen, wir zwei. Das ist auf jeden Fall mal eine Nummer, finde ich. Für uns beide ist das sehr, sehr aufregend, weil das hier im Studio auch eine ganz spezielle Atmosphäre ist. Irgendwie, wenn wir hier beide sitzen, die Anna ist auch ein bisschen aufgeregt, die hat rote Wangen, muss ich jetzt mal so sagen. Ja. Aber das macht uns beiden echt hier zusammen auch eine Menge Spaß. Und jetzt haben wir so ein bisschen Popmusik gehört und hin und her. Und während unserer Recherche sind wir auch auf ein paar Gitarren gestoßen. Ein paar Gitarren aus den 80ern und 90ern. Und die Anna war sofort, oh Gott, das habe ich schon ewig nicht mehr gehört. Und jetzt übergebe ich einfach mal an die Anna. Die erzählt uns jetzt, was hier gleich los ist und was wir so machen. Und ja, Anna, all yours.
1: Ja, was passiert, wenn zwei Musikverrückte am PC sitzen und Musik raussuchen? Man landet bei Bon Jovi. So viele Titel, die einfach mega sind. Und da ist es uns so schwer gefallen, uns zu entscheiden. Und deswegen gibt es jetzt 2 in a Row von Bon Jovi.
0: Was spielen wir denn? Weißt du das? Welche Titel hast du dir auf dem Zettel?
1: Einmal haben wir Runaway aus 84, müsste es sein. Und hinterher ein bisschen was ruhigeres, I'll Be There For You. Von 88.
0: Oh ja, ich habe Anna vorhin erzählt. Ich war mal bei so einem Hautner-Konzert. Das wurde damals von einem Sender in Süddeutschland veranstaltet. Und da haben wir uns Bon Jovi angeguckt. Das war wirklich eine Reise wert. Und ich mache jetzt einfach mal an Anna.
1: Ja, bitte.
0: Let's go.
1: Los geht's.

0: die war ein bisschen ruhiger jetzt, die zweite Nummer von Bon Jovi. Also ich glaube, wir müssten noch mal ein bisschen in die Gänge kommen, ne? Freitagabend. Ach ja, ich finde schon. Ich glaube, es wird Zeit für einen Song aus den 70ern. Anna, was meinst du? Bist du d'accord?
1: Auf jeden Fall. Los geht's.
0: Alles klar. Dann machen wir ein bisschen Mother's Finest jetzt.
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0: Mother's Finest aus den 70ern. Ich musste gerade hier lachen. Ich habe mir gerade so überlegt, ne? Brennen wir für irgendeinen Touch? So, müssen wir das haben heute?
1: Bunt gemischt ist das Beste.
0: Huh? Are you looking for somebody who's touching you, Anna?
1: Nee, nee.
0: No way.
1: Nee, nee.
0: No way. No way. We're doing radio tonight. Naja, ne? Na, es ist halt einfach so, ne? Don't touch. But you are not allowed to touch it here. Okay, wir machen weiter mit einem Song aus den 80ern. Unser heißgeliebter, wie heißt er, Anna?
1: Prince.
0: Yeah, Prince. Sollen wir dem übergeben? Ich finde, wir übergeben jetzt an Prince.
1: Jawohl.
0: Kleiner Mann. Very sexy. Erinnert mich an Thunder Gnome. Okay, you get the look.

So, Anna und ich haben jetzt fast den ganzen Song durchgelacht. Ja, war so ein kleiner Insider. Und nur um das kurz mal zu erklären, es gibt so einen Teacher, der hier in Deutschland immer so ein bisschen rumreist. Der heißt eigentlich Thunder Gomez, ne? Yes, genau. Und am Anfang habe ich den Namen nicht richtig verstanden. Das ist ein riesen

0: coole Nummer immer noch, Like the Way I Do. Heißt nicht, ja, ist so irgendwie so ein bisschen frustrated, weil der Typ eine andere hat oder so, keine Ahnung. Wir sind nicht frustriert, wir auf genießen gar keinen das, Fall. Okay. Wir haben gerade so ein bisschen überlegt, was geht jetzt hier so ab. Wir müssen mal den ersten Track von unserem Featured-Album spielen, aber vorher haben wir noch ein bisschen Steve Miller Band. Anna, wie heißt der Titel?
1: The Joker.
0: Ja, lang nicht gehört.
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0: Can you feel us? Könnt ihr uns fühlen? Hier ist echt gute Stimmung im Studio. Wir feiern das so ein bisschen. People keep talking about me, baby. Oh ja, wie schön. Redet über uns, bitte. Say I'm doing you wrong. Well, don't you worry, don't worry, no, don't worry, mama. So we're absolutely enjoying if you're speaking about us. Das war die Steve Miller Band mit The Joker. Den nächsten Song, den hat die Anna ausgesucht. Und ich finde die Nummer auch klasse. Anna, was ist das?
1: Das ist Steve Swift, Stuck in the Middle with You.
0: Genau.
1: Unser nächster Line Dance.
0: Ja, muss ich noch üben.

0: Ja, wir stecken ja auch in der Mitte fest. Aber nicht mehr bei den Steelers Wheel, sondern wir spielen jetzt ein bisschen was von Tom Petty und den Heartbreakers. Anna, was spielen wir?
1: Learning to Fly.
0: Yay, genau, Learning to Fly. Ich hoffe, wir heben nicht ab hier.

0: uns wachsen hier so langsam so kleine musikalische Flügel. Ich hoffe, ihr habt Spaß. Wir genießen das heute Abend und haben echt unglaublich viel Vergnügen mit den Platten, die wir rausgesucht haben. Haben aber gerade festgestellt, dass ja schon fast eine Stunde um ist und es Zeit wird, mal den ersten Song aus unserem Featured-Album zu spielen. Das Album kommt aus dem Jahr 2006 und heißt Little Bit of Life. Der gute Künstler, der kommt aus Tennessee. Und Anna, sag doch mal, wie heißt denn der Typ?
1: Der Typ, den du rausgesucht hast heute, heißt Craig Morgan.
0: Genau.
1: Ich durfte vorher schon reinschnuppern.
0: Ist manchmal eine interessante Geschichte hier so, ne? Und Anna fragt manchmal so, boah, wo hast du denn das jetzt wieder gefunden? Und hin und her. Und ich höre halt ziemlich viel Musik und manchmal kommt man dabei so von Hölzchen auf Stöckchen. Und wir haben auch festgestellt, wir waren ja gestern beim Konzert bei Corey Kent und Austin Jenkins, die Vorband war quasi von Corey Kent. Und wir haben dann so ein bisschen nachgeguckt auch mal. Und wir fanden das ganz fantastisch, ne? Wer folgt Craig Morgan? Weißt du das noch? Wenn du gesehen hast irgendwie?
1: Oh,
0: ich glaube,
1: es waren
0: einige Künstler. Aber hier bei uns in Deutschland ist er noch sehr, sehr unbekannt. So he's not very well known over here in Germany. But we really like it. So right now it's time for the first track from Craig Morgan from Tennessee. Out of his featured album, Little Bit of Life, released in 2006. So, Anna, I think it's time to play the first tune out of it. Heißt genau wie das Album. Little Bit of Life. Ja, okay, wir spielen mal ab.
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0: 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Okay, was macht Freddy? Was glaubst du, was er tanzt, Anna?
1: Freddy, was tanzt du? Sag mal.
0: Wir sind noch nicht so ganz sicher. Ne? Keine Ahnung, wir finden die Nummer gut. Und als nächstes hat die Anna das hier rausgesucht.
1: Suddenly I see.
0: Katie, ja, was siehst du? Katie Turnstall sieht sie. Hier und KTMR, yo!

Ja, wir haben Katie Turnstall nicht nur gehört, sondern auch gesehen. Okay, wir haben gerade so gelacht irgendwie. Der nächste Track kommt aus dem Jahr, als Anna geboren wurde. 1989. Okay, psst. B-52.

Wisst ihr was, Jungs? Bitte spart euch doch irgendwelche nicht so schönen, aufdringlichen Nachrichten. Das ist echt nicht cool irgendwie. Und wir zwei hier haben auch nicht unbedingt Interesse daran, irgendwelche Dinge mit euch zu verfolgen. Hier kamen so schon im Laufe des Tages Nachrichten rein, die keiner bekommen wollte. Und das geht anscheinend immer so weiter. Nix Bang Bang und nix Love Shack.

0: So, ich übergebe jetzt mal an Anna. Mikrofon unten, Mixer, Mischpult, keine Ahnung. Anna hat was zu erzählen.
1: Ja, nachdem wir eben festgestellt haben, wie alt wir doch schon sind, kommen wir jetzt zu einem etwas neueren Titel. Noch gar nicht so alt. Ich weiß jetzt nicht genau, aus welchem Jahr. 24? Müsste passen. Und kennt ihr bestimmt alle. Man sitzt im Auto, hört Radio und denkt sich plötzlich, boah, cool, was ist das eigentlich? Ja, so ging es mir mit dem Song. Ganz nebenbei haben wir ein Buch geschenkt bekommen, meine beste Freundin und ich, in dem drin stand, dass wir auf unserer Reise nach Hamburg einen Soundtrack of Friendship finden sollen. Und der Titel hat uns die ganze Reise immer wieder begleitet, im Club, im Auto, in der Bahn, immer wieder taucht er auf und dann haben wir ihn gekürt. Benson Boone, Beautiful Things.

0: diese Aufgabe.
1: Ja, ich habe gerade erfahren, während wir diesen Song hörten von Benson Boone, dass es wirklich so ein Bindeglied ist zwischen Anna und ihrer besten Freundin Julia. Julia hört gerade anscheinend in Holland zu. Und ich wollte Anna nur noch mal fragen irgendwie, was bedeutet dir eigentlich Freundschaft?
2: Alles?
1: Alles. Es ist ein Satz, oder ich glaube, da gibt es nicht viel hinzuzufügen. Wir hören jetzt Stevie Nicks, Stand Back.

0: Anna, was meinst du? Ich glaube, diesen Rap-Part hätten die sich echt sparen können in den Track, oder?
1: Ja, das...
0: Ja, ansonsten hat es einen guten Beat. Auch einen schönen Line-Dance. Ja, nach ein bisschen Beat und Pop, ein bisschen was aus den 60ern. Well, I heard.

0: Das Witzige hier im Studio ist wirklich, wir haben was Nettes zu trinken aufgemacht und stellen gerade fest, okay, die Sachen riechen irgendwie eigenartig. Die Flasche vorher roch nach, das möchte ich nicht erwähnen, und jetzt das liegt nach, schmeckt gut, aber riecht nach altem Schweiß oder so. Keine Ahnung. Naja, gut. Wie fühlst du dich, Anna?
1: Gut.
0: Anna lacht. Okay, we are feeling all right. Because we are listening to Joe Cocker.

0: Ja, Anna fühlt sich gut, oder Anna?
1: Ja.
0: Ja, ich fühle mich auch gut. Unsere Getränke sind lecker und wir sind im Land der tausend Tänze mit Wilson Pickett.

0: Ja, Midnight Special von Creedence Clearwater Revival. Wenn wir beide hier so weitermachen, ne, dann treffen wir uns um Mitternacht im Saloon. Oder, Anna? Wir haben uns ein bisschen verzettelt. Wir haben echt so viele tolle Platten gefunden, die wir gerne spielen wollen und sind spät dran irgendwie mit... aber wir sind auf dem Weg. Wir sind auf dem Weg.
1: Genau.
0: Auf dem Weg in den Saloon.
1: Cowboy, wir kommen.
0: Ja, die Cowboys können bleiben. Oder? Die können bleiben und die Cowgirls natürlich auch. Irgendwie, was sollen wir machen? Sollen wir mal so ein bisschen langsam was einläuten? Ich habe was rausgesucht, ich weiß gar nicht mehr von wann das ist. Oh, müsste ich nochmal reinschauen irgendwie. Weil wir quatschen, upsala, da geht's los und ich habe hier irgendwo drauf gedrückt, was ich eigentlich gar nicht machen sollte. Aber anyway, you see, that's live radio, you can make mistakes. I'm very, very, very sorry. So, the next tune, der nächste Song kommt aus dem Jahr 2017. Und actually, that's a country song. Der heißt Everybody. Und der Interpret dazu ist Chris Jensen. Also, wir machen mal an und schwenken aus den guten End-60ern in etwas aktuellere Musik.

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1: Katie's Foreplay, aber ich habe mich eingemischt.
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3: Ja, die Anna hat das ausgesucht. 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

0: verse 2. Ja, ganz lieb, dass ihr so geduldig gewartet habt. Ne? Und vor allen Dingen, ich habe hier gerade einen kleinen Fehler gemacht. Ne? Live-Radio beinhaltet das halt eben auch. Ich habe aus Versehen einen Mikrofonregler nicht zugeschoben, so ganz komplett. Vielleicht habt ihr was gehört, die Anna hatte schon einen Blick auf den nächsten Track. Der kam gestern Abend ziemlich gut zwischen Vorband und Haupteck Corey Kent. Und Anna, magst du ihn ansagen?
1: White Horse. Im Galopp in den Saloon.
0: Genau, im Galopp. Wir haben noch zwei Tracks, bevor wir alle zusammenkommen. Ne? Hier ist, wow. Okay, ich mach die Musik volle Kanone an jetzt.

0: Ja, das Fiep. Fiep, Fiep. War meine Schuld. Ich hatte ja wieder mal einen Regler nicht zugemacht. Ein bisschen unkonzentriert, die kleine Kathi.
1: Ich wollte gerade sagen, aber, ein bisschen abgelenkt. Hä?
0: Genau. Ja, ich stelle mir gerade vor, wir reiten im Sonnenuntergang mit Chris Stapleton auf dem Ohren Richtung Saloon.
1: Klingt gut.
0: Wer ist denn das jetzt hier?
1: Das auch.

echt einen guten Groove, die Bonnie. Bonnie Raitt aus dem Album Dig in the Deep, released in 2016. Baby, now or never.

0: Manchmal muss man eben die Konsequenzen tragen. Oder auch nicht. Whatever. So, liebe Cowboys, liebe Cowgirls, es wird Zeit, sich zu versammeln. Es wird Zeit, zusammenzukommen. Spielen wir noch einen, damit ihr euch auch laut positionieren könnt, das Radio lauter machen könnt. Wir machen uns so langsam, oder wir machen uns jetzt auf den Weg in den Saloon. Aber erst versammeln wir uns noch, ne? Ist so ähnlich wie beim Flashmob. Und Anna? Come together?
1: Right now.
0: Yes, over me.

0: abwesend.
1: Schönen guten Abend, Manni. Mein Gott, bin ich alleine.
2: That, country music story that we promised you folks.
1: Ja, ja, wird Zeit dafür. Okay, wir hauen rein. Wir machen los. Mit Neil McCoy. Wink.

0: aus dem Jahr 1994, Neil McCoy Wink. Naja, und da es ja immer offiziell Zeit wird, auch andere Line-Dance-Gruppen zu unterstützen, grüßen die Anna und ich unsere lieben Freunde aus Köln, die...
1: Boot Bandits!
0: Boot!
1: Bandits!
0: Boot!
1: Bandits!
0: Hey, yeah! Okay, hier ist Yeehaw. James Johnson. Yeehaw!
2: One more!

0: Wir wünschen uns auch, dass wir immer so weitermachen könnten. One more night like this. Ja, auch wenn wir uns hier nicht küssen oder so, sondern wirklich nur Spaß mit der Musik haben. Anna, gibt's noch einen Drink?
1: Mindestens einen.
0: Mindestens einen? Okay, wir, ne? Die Cowgirls sind am Start. James Johnston, One More, kam 2025 raus. Toller Song. Aber es wird Zeit. It's time to come back to our featured album released in 2006 by Craig Morgan. The name of the album is A Little Bit of Life and we're going to play the second tune out of it. Ja, wir spielen den zweiten Song aus unserem featured Album von Craig Morgan, das Little Bit of Life heißt. Und Anna, kann bitte doch mal den Titel ansagen. Kannst du lesen?
1: Lesen klappt noch. International Harvester.
0: Genau, so heißt der Song. Na, unser Supertyp aus Tennessee singt jetzt für unsere Super Cowgirls in Köln. Ne? Boot Bandits, Boot Bandits, Boot Bandits. Here's Craig Morgan. The foreplay.

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1: Liebe Grüße!
0: Ja, wir trainieren jeden Dienstagabend von 18 Uhr an in der Tanzschule Passion in Weilerswist. Mittwochsabends gibt es einen Kurs für Anfänger. Sonntagmittag ab 12 Uhr auch. Wenn du Interesse hast, kontaktiere Anna Stollenberg. Das ist unser Head-Off.

0: Hey Freddy, was tanzen wir? Stray Cats oder?
1: Shadow?
0: Ja, zum Beispiel. Okay, wir machen weiter mit einem Song, der kommt im Original von Linda Ronstadt. Hier am Start Ashley McBride, Brady Clark, Kaylee Hammack und Pillbox Patty. 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

0: Ja, habe ich schön reingesprochen in den Song am Anfang. Ich habe einfach nicht darauf geachtet, dass die Damen direkt anfangen zu singen. Ja, I've been cheated, I've been, I don't whatever. Egal. Aber ich glaube, da kann jeder so ein Liedchen von singen. Ne? So mit ein bisschen der Lebenserfahrung hat man auch mal mitbekommen, dass man belogen wird und
1: betrogen.
0: Ja, und einfach so, ne, dass Männer auch mal ganz schön scheiße sein können, wenn sie noch nicht ihre Körpertriebe unter Kontrolle haben. Da muss ich schon wieder lachen. Ja, das ist hier alles sehr spontan und das kommt irgendwie mit den Songs, was wir so erzählen. Aber das hat auch was mit Lebenserfahrung zu tun. Ich glaube auch, dass es bestimmt den einen oder anderen Mann gibt, der so eine schlechte Erfahrung gemacht hat mit Frauen. Wie auch immer. Keine gute Geschichte, wenn man es irgendwann mitbekommt. Aber nichtsdestotrotz, wir waren gestern Abend aus und haben im Vorprogramm von Corrie Kent einen jungen Mann gesehen, der ganz alleine auf der Bühne stand in der Kantine in Köln. Und wir waren wirklich beeindruckt, so ein bisschen carried away.
1: Ja, wie ging's dir? Der Opener war echt krass. Also ich weiß, die ersten Töne und wir haben uns angeguckt und hatten beide Gänsehaut. Also
0: ja, wir waren sofort
1: das
0: dabei.
1: Das war schon...
0: Der hat uns wirklich abgefischt. Ja. Irgendwie sofort und war echt ein schöner Abend mit einem gelungenen Opening. Und wie heißt denn der Typ?
1: Austin Jenkins.
0: Ja, Austin Jenkins. Auch hier wieder der Fall, dass wir überlegt haben, wie kann das sein, dass dieser Künstler an uns vorbeigegangen ist. Aber wir haben festgestellt, auch selbst bei 250.000 Followern, das heißt überhaupt gar nichts, irgendwie, dass das hier rübergetragen wird nach Deutschland. Und ich glaube, er ist auch nicht so weit oder in Nashville noch nicht so weit, dass er die Produktionsfirma gefunden hat oder eine Plattenfirma, die wirklich an ihm dranhängt.
1: Und zu ihm passt.
0: Ja, und zu ihm passt. Sondern wir haben so ein bisschen in der Musik rumgewühlt und haben Sachen angehört, haben dabei gefunden, viel Musik, aber auch Sachen, die wir persönlich als so ein bisschen überproduziert einordnen würden, weil der war wirklich großartig, so ganz alleine mit seiner Gitarre und seiner absolut fantastischen Stimme. Okay, dann wollen wir mal eine Stripped-Down-Version spielen von Austin Jenkins und die heißt
1: In My Head.
0: Okay, Austin, all yours right now here on KTMR.

0: Ihr müsst uns nicht vermissen. Wir sind hier. Wir sind noch nicht gegangen. Wir haben noch ein bisschen Musik am Start. Und der nächste ist natürlich
1: The Man of Last Night, Corey yeah. Kent.
0: Juhu!
1: Ain't my day.
0: Ain't my day. 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It's our day.

vielleicht war es nicht dein Tag. Aber steck den Kopf nicht in den Sand. Manche Tage sind vielleicht nicht ganz gut, aber der nächste wird mit Sicherheit besser. Ne? Also nicht aufgeben, immer dranbleiben und auf den nächsten Tag hoffen und positiv gestimmt in den nächsten Tag hineinschauen. Okay, einen haben wir noch. Und dann hören wir unseren 3 from 1. Heute wird das Musik von James Otto. No, ich erzähle einen Blödsinn. Heute wird das Musik von Josh Turner. Das ist der Song davor. Just got started loving you.

0: 22.25 Uhr. Und wir sind immer noch live. Katie und
1: Anna.
0: Oh yeah, guten Abend. Guten Abend, Frank. Schön, dass du eingeschaltet hast.
2: Und Micha ist auch dabei.
0: Oh, hallo Micha. Schön, dass du da bist. Wir sind heute Abend anscheinend mit großen, vielen Hörern vertreten. Toll, das macht echt Spaß hier.

0: Tonight's 3 from 1, unsere 3 von einem heute Abend, kam von Josh Turner. Ja, als letztes haben wir gehört, What You Reckon kam im Jahr 2012 raus und war auf dem Album Punching Boy, Punching Back, not Punching Boy. Okay, in the middle, we had So Not My Baby, and in the very beginning, Firecracker. And those both tracks were out of the album Everything Is Fine, released in 2007. Naja, wir haben hier unsere Hörer in, wie heißt der Ort? Elmstetten. Falls sie dort zuhören, keine Ahnung, aber wir haben auch noch ein bisschen was in der Pistole.
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0: Wir hoffen ja immer noch hier, ne? Still und geheim, dass Trisha, bringing the angels, ja, dass sie mitkommt.
1: Ne? Er muss sie mitbringen.
0: Ja, worüber sprechen wir hier, wir zwei schon wieder, ne? Ist ganz klar, über unser Event des Jahres 2026. Wie viele Tage noch, Anna?
1: 43. London is calling.
0: London is calling. Okay, und dann fliegen wir zwei, so ganz zivilisierten Tag vorher, einfach mal kurz ins Städtchen, haben uns dort einen schönen Service gebucht irgendwie, der uns am Flughafen abholt. Ja klar, aber die Ladies brauchen das ja auch mal. Also man muss sich das mal gut gehen lassen, oder?
1: Auf jeden Fall.
0: Ja, finde ich auch. Das ist so ein Event, das erlebt man, glaube ich, auch nur einmal im Leben. Denn selbst ich mit so ein paar Jährchen mehr auf der Uhr als Diana, ich habe den guten Mann noch nie live gesehen. So, und jetzt darf Diana ein bisschen erzählen. Was machen wir denn in London?
1: Wir stürmen den Hyde Park, ausverkauft, 65.000 Menschen, wir mittendrin, Front of Stage, Golden Circle, Garth Brooks live.
0: Kannst du dir schon vorstellen, wie das sich anfühlt?
1: Nein, nein, es ist völlig...
0: Ist noch nicht so real,
1: ist
0: ne?
1: Ist weit weg.
0: Es ist noch nicht real, aber wir zwei freuen uns, glaube ich... Schlimmer wie 5-jährige Kinder vor Weihnachten oder so.
1: Weihnachten, Ostern, Geburtstag, alles zusammen.
0: Alles zusammen, genau. Und so ist das. Und ich glaube, wir machen uns einfach eine super gute Zeit. Wir haben schon ein paar Pläne gemacht, was wir alles in London unternehmen möchten. Eine Sache auf dem Zettel ist der Besuch in Little Nashville. Ne? Yes. Das machen wir vielleicht dann freitagsabends, bevor wir Samstag uns ins Getümmel stürzen. 65.000 Leute und wir beide haben beschlossen, wir spielen heute Abend den Song, den er auch benutzt hat, um dieses Ereignis zu verkünden. Es ist nämlich Sold Out.
1: Nice.
0: Unbelievable. Okay, let's go. Garth Brooks. Garth Brooks, all yours here on KTMR. And we love you and we are so happy to see you in a couple of weeks live in London. Hyde Park. Okay, friends in low places.

sobald der Regler auf ist, ne, verstummen hier die Gesänge im Studio. Und vorher sind die echt laut und auf jeden Fall tonsicher. Okay, einen haben wir noch. Dann verlassen wir den Saloon. Hier ist Brooke Paisley, The World.

0: Okay, Zeit, den Saloon zu verlassen. Tür zu.
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0: Zurück im Jahr 2004 und Anna und ich, wir haben uns ein bisschen verzettelt.

0: Leon Rimes with Roland Keating, Last Thing on My Mind. Ja, und eingangs habe ich gesagt, okay, wir haben uns hier ein bisschen verzettelt. Wir haben einfach viel zu viel schöne Musik gefunden heute Abend. Und deswegen haben Anna und ich uns gerade entschlossen, wir werden wohl eine halbe Stunde überziehen, um noch ein bisschen was von dem unterzubringen, was wir alles so ausgesucht haben für heute Abend. Und ich hoffe, ihr könnt das genauso genießen, wie wir das hier gerade tun. Ja, wir kommen nochmal zurück zu meinem oder zu unserem Featured-Album heute Abend, was denn da heißt. Irgendwie Little Bit of Life kommt von Craig Morgan, wurde in 2006 veröffentlicht und ja, dieser Song hat mich persönlich total berührt und ich habe den Anna vorgespielt und habe gesagt, bitte hör mal zu, ich tue mich so ein bisschen schwer damit. Ich weiß nicht, sollen wir den spielen, sollen wir den nicht spielen? Final haben wir uns dazu entschlossen, ihn zu spielen. Vielleicht sollte ich dazu sagen, mich hat es persönlich so ein bisschen angesprochen, weil ich gedacht habe, naja, irgendwie jeder, der mit dem Thema Krebs im Umfeld schon mal zu tun hatte, eine schlimme Geschichte erlebt hat, auch erlebt hat, irgendwie, wie stark Menschen sein können, wie viel Herz da ist und wie viel das Umfeld vielleicht manchmal registriert, denkt und einfach gar nicht ausspricht, das ist unglaublich beeindruckend. Und für mich spiegelt dieser Song das wider. Ich weiß nicht, Anna, möchtest du auch noch irgendwie zwei, drei Worte dazu sagen? Wie hast du den Song empfunden?
1: Du hast eigentlich schon alles gesagt, also ja.
0: Ja, ist auf jeden Fall eine sehr, sehr tiefe Sache. Unglaublich schön instrumentalisiert und auch in Worte gefasst.
1: Richtig.
0: Wir hören rein. Craig Morgan, der Song heißt Tough. The four-

0: Okay, einen Moment nachwirken lassen. Krasse Nummer, oder? Okay, aber jetzt, es ist Zeit für einen Song, den Anna ausgesucht hat.
1: Richtig, weiter geht's mit Dannys Song, den ich zufällig gefunden habe. Beim Stöbern in meiner Playlist gefunden, gehört, an Kathi geschickt und die sagt mir eiskalt, kenne ich nicht.
0: Stimmt, kann passieren. Manchmal kenne ich auch nicht alles.
1: Das ist selten, dass Kathi sagt, kenne ich nicht. Und ja, sie hat sich direkt rein verliebt.
0: Weiter haben wir ja, wie gesagt, zusammengestellt und haben dann uns entschlossen irgendwie, okay, Anne Murray und Martina McBride gehören definitiv heute Abend in das Foreplay. Ja, und deswegen spielen wir jetzt
1: Dannys Song.

Ja, nach Dennis Song können wir nur noch Truly Madly Deeply. Die Anna und ich. Yes. Savage Garden.

Das war 1997. Wir haben gerade wieder diese Jahreszahlen irgendwie festgestellt, die uns immer wieder so einen kleinen Schrecken einjagen. Naja, der ein oder andere Cowboy hat schon die Gräten auf der Couch ausgebreitet und hört nur noch so halb aufmerksam zu. Schläft vielleicht schon Freddy? Bist du eingeschlafen? Hallo? Nein? Noch wach? Ich weiß es nicht. Aber ich vermute, du bist wahrscheinlich irgendwie sanft eingeschlummert mit mittlerweile etwas sanfteren Tönen hier bei KTMA. Das ist üblich. Wir haben auch schon fast 10 nach 11. Wir haben überzogen, was nicht schlimm ist, oder Anna? Genau, es ist Wochenende, wir können überziehen, wir haben Lust auf Musik und machen einfach, was wir wollen. Okay, und die nächste Nummer, die wir herausgesucht haben, kommt im Original, ich glaube, das war aus den 60ern, Procol Harum. Und das hier ist eine wunderschöne Version, die Annie Lennox 1995 von diesem Song veröffentlicht hat. Ich glaube, unsere kleine Anna, Annie... Mag die auch. Okay, let's go, Annie.

0: 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Annina Locks, in my humble opinion, ja, meiner kleinen, einfachen Meinung nach, war das Album Medusa, das kam 1995 raus, eins der großartigsten Alben von ihr, wobei ich auch persönlich die Eurythmics sehr geschätzt habe. Aber es ist Zeit. Ich übergebe nochmal an meinen Co-Host Anna. Die hat nämlich auch noch ein bisschen Musik am Start, wobei wir das eigentlich hier zusammen gemacht haben. Aber Anna, du erzählst, was machen wir denn hier jetzt noch so?
1: Was machen wir? Nach den etwas sanfteren Tönen nehmen wir nochmal ein paar Gitarren dazu. Immer noch soft, aber trotzdem Gitarren dazu. Bekannt ist er als Frontsänger der Band Nickelback. Diesmal solo unterwegs, Hero. Album müsste von 2002 sein, wenn mich nicht alles täuscht. Hier für euch Chad Krüger mit Hero.

0: So, also ich finde, es ist jetzt für heute Abend mal Zeit, die Gitarren in die Ecke zu stellen und uns wirklich nochmal so ein bisschen den sanfteren Tönen zu widmen. Und da haben wir jetzt was ganz, ganz Schönes. Anne?
1: Ja, Sleeping Satellite, Tasman Archer. Erinnert mich an meine Jugend. Hat eine sehr gute Bekannte von mir in ihrer Coverband gesungen. Und das ist immer so ein Flashback.
0: Flashback. Wir alle kennen diese Songs irgendwie, die uns mit Menschen verbinden, die eine gute Erinnerung hervorrufen. Und für Anna scheint es diese Nummer zu sein. Tasman Archer.

23.22 Uhr. Ja, wir kommen zum letzten Mal für heute Abend zurück zu unserem Featured Album Little Bit of Life von Craig Morgan, released in 2006. Ja, ja. Das wird immer schwieriger. Ich werde auch so ein bisschen müde. Nicht wirklich. Ich glaube, mir fehlt nur noch ein Drehgarn. Dann geht das gleich wieder. Na gut, auf jeden Fall ist es der vierte Song aus diesem Album. Und der heißt Sweet Old Fashioned Goodness. Wir hören einfach gleich rein, damit wir einfach den Flow nicht verlieren. Ich glaube, wir werden so gegen 23.38 Uhr unseren Live-Broadcast vom 4Play hier aus Deutschland beenden. Aber wir hören jetzt erstmal den letzten Song vom Featured Album. The 4

0: Und Anna, wie findest du den Song?
1: Ach ja. Wir müssen diesen Menschen nach Deutschland bekommen.
0: Der kommt bestimmt irgendwann. Ja, und ich glaube, wir sind dann die Ersten, die ein Ticket gekauft
1: haben.
0: Ja,
1: ja, auf jeden Fall.
0: Na gut, 23.26 Uhr. Right time of the night. Ja, für was? No? Tut nichts, was wir nicht auch tun würden. Hier ist Jennifer Warnes.

0: Wunderschöne Song aus dem Jahr 1976. Ja, in den 70ern kam unglaublich viel gute Musik, also auf jeden Fall meiner persönlichen Meinung nach. Das hier ist jetzt eine Nummer, die ich normalerweise von einer Künstlerin spiele, die heißt Dottie West. Und heute spielen wir die von
1: Jody Messina.
0: Genau, die heißt Less Than a Livin' und uns muss heute keiner eine Lektion erteilen.

Ich habe vorhin zu Anna gesagt, das ist echt eine Art und Weise, ne, jemanden einen mitzugehen, der nicht fair gespielt hat. Ne? Jody Messina, Lesson in Leaving im Original von Dottie West.

0: Und jeder, der diese Melodie kennt, entspricht wahrscheinlich eher meiner Altersklasse.
1: Nee.
0: Okay, wir haben hier so ein paar Winnie Two Lovers am Start, aber diese Melodie bedeutet meistens, oder heute zumindest wieder mal, es wird Zeit, sich zu verabschieden. Wir hatten unglaublich viel Spaß, oder?
1: Total. Vielen Dank, dass ich mal Studioluft schnuppern durfte.
0: Mir hat es total viel Spaß gemacht. Das ging rum wie im Flug heute Abend. Und I'd like to say thanks to our English-speaking listeners. Very big thanks to the UK. Und natürlich auch an jeden, der hier in Deutschland eingeschaltet hat, der uns heute Abend begleitet hat, mit uns gelacht hat, Spaß hatte. Ja, wir sind nächste Woche wieder da. Ich weiß nicht, ob Anna vielleicht wieder am Start ist. Wenn sie Lust hat, sie ist immer herzlich willkommen. Mal gucken, ob sie nochmal Lust hat. Und wir werden sehen, was passiert heute Abend hier noch auf dem Sender. Nachdem wir uns weggeschaltet haben, kommen durch die ganze Nacht durch die Cozy Up Tunes. Das ist gemischte Musik zum Kuscheln, zum gemütlich machen, Füße hochlegen, vielleicht ein Däschen Wein trinken, keine Ahnung. I don't know what you like to do. Aber ich hoffe, du konntest dich und kannst dich entspannen. Okay, und morgen früh um 6 kommt hier ganz normal der Morgen mit Wake Up with KTMR und um 11 Uhr schalten wir nach England zu meinem hochgeschätzten Kollegen Pete Forsyth, der aus Yorkshire 2 Stunden hier live sein wird mit seiner Show Saturday Gossip. Okay, Anna und ich, wir sind für heute Abend raus. Mal gucken, ob wir zusammen nochmal wiederkommen. Anna, möchtest du noch was sagen? Möchtest du dich auch noch? Anna muss sich noch verabschieden, oder?
1: Ich muss mich noch verabschieden. Ja, vielen Dank, dass ihr alle dabei wart. Ich denke, ich komme nochmal wieder.
0: Das ist eine gute Idee, finde ich. Wir wünschen auf jeden Fall ein wunderschönes
1: Wochenende.
0: Ja, genau. Passt gut auf euch auf.
1: Habt eine gute Zeit.
0: Genau, habt eine gute Zeit. Feiert, geht tanzen und genießt das Leben. Wir tun das nämlich auch. Und heute Abend ist unser letzter Song aus dem Jahr 1966 und kommt von der Band
1: Them,
0: featuring Van Morrison. Und der heißt It's All Over Now, Baby Blue. Das ist natürlich nicht alles zu Ende, aber wir verlassen euch mit diesem Lied. Bye, bye.

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1: Im Studio Cornelius Dreger. Schönen guten Abend. Kanzler Merz hat zugegeben, dass es in seiner Regierung gerade nicht rund läuft. Beim Katholikentag in Würzburg sagte der CDU-Chef, die schwarz-rote Koalition streite vielleicht zu viel und liefere zu wenig. Streit gehöre zwar zur Demokratie, müsse aber auch zu Ergebnissen führen. Auch seine Kommunikation müsse er verbessern, so Merz.
2: Ich beschäftige mich in den letzten Wochen mit immer größerer Intensität mit der Frage, woran liegt das, dass es mir offensichtlich nicht gelingt, die Menschen im Lande hinreichend auch zu überzeugen, dass der Weg, den wir versuchen, in der Regierung einzuschlagen, den ich versuche einzuschlagen, der richtige ist und die Bevölkerung mitgeht.
1: US-Präsident Trump zieht eine positive Bilanz zum Abschluss seiner China-Reise. Man habe fantastische Handelsdeals erreicht, sagte er kurz vor seinem Rückflug nach Washington. Konkret wurde Trump aber nicht. Chinas Staatschef Xi zeigte sich zurückhaltender. Er hat inzwischen aber eine Einladung ins Weiße Haus angenommen. Der Politikwissenschaftler Thomas Jäger sagte dazu bei NTV:
3: Trump ist nicht mehr der Anführer der Welt. Er will keine Verbündeten haben. Er ist als der Präsident der USA, unterstützt von einer MAGA-Bewegung, Zustimmung 35%, in China aufgetreten und entsprechend ist er auch abserviert worden.
1: Justizministerin Hubig hat in der Bild-Zeitung deutlich strengere Regeln für den Ticket-Zweitmarkt angekündigt. Damit sollen die teilweise horrenden Preisaufschläge beim Weiterverkauf begrenzt werden. Zuletzt hatten Dutzende Künstler wie die Toten Hosen und die Ärzte das in einem offenen Brief gefordert. Bei einem Chemieunfall in Nürnberg ist ein Mann gestorben. In einer Firma in einem Industriegebiet war am Morgen ein gefährlicher Stoff ausgetreten, welcher ist noch unklar. Die betroffenen Räume konnten bislang nicht betreten werden. Mindestens 7 Menschen wurden verletzt, 4 kamen ins Krankenhaus. Der womöglich älteste Hund der Welt ist tot. Der französische Zwergspaniel Lazare ist im Alter von 30 Jahren gestorben, teilte seine Besitzerin mit. Sie hatte den Hund erst vor wenigen Wochen aus einem Tierheim adoptiert.
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4: Mit KI-Support. Wolkig ist es gerade in vielen Ecken und ab und zu kommt noch ein Schauer runter. Ein einzelnes Gewitter ist auch noch drin. Lässt aber nach und vereinzelt bildet sich Nebel. In der Nacht gehen die Temperaturen runter auf 8 bis 0 Grad. Morgen bleibt's wechselnd wolkig, dazu vereinzelt Schauer mit kurzen Graupelgewittern und maximal werden es bis 17 Grad.

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1: Im Studio Cornelius Dreger. Bundeskanzler Friedrich Merz übt Selbstkritik. Er gibt zu, dass er die Menschen in Deutschland mit seiner Politik nicht richtig erreicht. Philipp Rösler berichtet.
2: Beim Katholikentag in Würzburg hat Merz offen über seine Schwächen gesprochen. Er fragt sich selbst, warum es ihm nicht gelingt, die Leute zu überzeugen und emotional mitzunehmen. Seine Kommunikation müsse er verbessern, so der Kanzler. Zum Dauerstreit in der schwarz-roten Koalition sagt Merz, Streit gehöre zur Demokratie. Aktuell werde aber zu viel gestritten und zu wenig erreicht. Union und SPD müssten beweisen, dass sie Probleme lösen können.
1: US-Präsident Trump zieht eine positive Bilanz zum Abschluss seiner China-Reise. Man habe fantastische Handelsdeals erreicht. Chinas Staatschef Xi zeigte sich zurückhaltender. Eine Einladung ins Weiße Haus hat er inzwischen aber angenommen. Im Iran-Krieg forderten beide Seiten eine schnelle Waffenruhe und die Freigabe der Straße von Hormuz für Öl- und Gastanker. Der Iran blockiert die Meerenge seit Wochen. Die Folge sind drastisch gestiegene Energiepreise. Vor der dänischen Insel Anholt ist ein toter Buckelwal entdeckt worden. Die Behörden vermuten, dass es sich um den Wal handelt, der mehrfach an der deutschen Ostseeküste gestrandet war. Proben sollen jetzt Klarheit bringen, Ergebnisse gibt's aber wohl frühestens nächste Woche. Eine private Initiative hatte den Wal zuletzt ins Skagerrak gebracht und dort freigelassen. Experten kritisierten die Aktion, weil das Tier da schon sehr geschwächt war. Die Weltgesundheitsorganisation schlägt Alarm wegen Nikotinbeuteln. Die werden zwischen Lippe und Zahnfleisch geklemmt, schmecken süß und machen schnell süchtig. Vor allem bei jungen Leuten sind die Beutel beliebt, so die WHO. Zwar sind sie in Deutschland verboten, im Netz aber trotzdem bestellbar. Deutschland ist mit einer Niederlage in die Eishockey-WM gestartet. Das Team von Bundestrainer Harold Kreis unterlag Finnland mit 1:3. Am Sonntag trifft die DEB-Auswahl im zweiten Vorrundenspiel auf Lettland.
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3: Mit KI-Support. Wechselnd wolkig ist es gerade, dazu kann ab und zu noch ein Schauer runterkommen, vereinzelt auch mal Nebel oder ein kurzes Gewitterchen. Die Temperaturen liegen aktuell zwischen 8 und 0 Grad. Tagsüber lässt das Ganze nach, oft bleibt's trocken, nur hier und da fällt noch was vom Himmel, an den Alpen eher länger nass mit 12 bis 17 Grad.

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